vous attend. Siete il benvenuto a questa crociera dell'amore. Wir hoffen, wir haben viel, viel, viel Spaß. Das ist wunderschön. Nous sommes à bord de la première.